lassen sich Verwaltungsvorschreiben, die nie zuvor seit der deutschen Einheit im ersten Halbjahr 2003 zielten sie krankheitsbedingt in nur knapp 4 Arbeitstage. Dies geht aus einer aktuellen Statistik des Bundesgesundheitsministeriums hervor. Damit sank der Krankenstand im Vergleich zum Vorjahreszeitraum um fast 13%. Ein Sprecher des Ministeriums nahm...

0: noch die geologische Dokumentation. Es gibt dazu noch die geotechnischen Messungen, die ganzen Beobachtungen des Hohlraumes, die eine Grundlage wieder bildet für die Entscheidung der weiteren Vorgangsweise. Auch die ist hier vor Ort tätig und liefert uns täglich Angaben, wie sich der Hohlraum verhält.
1: Hinweise am künftigen. Struktur Ulaganja dobila. Ihre Ulaganja udržava.
2: Ja, aber nur zu schön.

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2: Ja, das müsste man dann nochmal machen, aber ja. Also irgendwie ist das ja auch komisch, dass die Kiste sich da so völlig auf.

0: zu tun, oder?
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